Schwabian hat dann über Sufi, Manuschi, auf Jews und Buchstaben verdient. Koi wie bei Italien.